Hört sich das logisch an? Durch Geheimorganisationen. Das will man nicht so leicht glauben. Man sagt, das ist herbeigedacht und. Also komm, wir sind mal so frech und nehmen ein paar Zitate von der gleichen Quelle wie der große Kampf. Ich glaube, das ist eine sehr gute Quelle, der man vielleicht besser zuhören müsste. Und dann fragen wir mal diese Quelle, wie steht's denn um diese Systeme? Hier ist ein Zitat aus 18 Manuscripts Release. Wir lesen sie recht vorsichtig, das ist wichtig. Durch verschiedene Symbole ist an Johannes präsentiert worden, diese böse Macht, die sich ausgezeichnet hat über die Jahre, dass sie Gottes Volk verfolgt. Und diese schrecklichen Werke werden offenbar gemacht durch diese führenden Mächte, die regierenden Mächte, the ruling powers of the world, die sich in geheimen Gesellschaften, Confederacies, Gruppierungen zusammentun. Aha. Also diese Quelle sagt, dass Johannes hat Bildsprache bekommen, um uns zu erklären, wie die verschiedenen Mächte, die regierenden Mächte der Welt, sich zusammenbinden in geheimen Organisationen. Also sagt diese Quelle, dass das Buch Offenbarung und die Symbole darin nur verstanden werden können im Sinne von Geheimorganisationen. Steht's da oder nicht? Steht da. Lesen nochmal in Englisch. By a variety of images, the Lord Jesus represented to John the wicked character and seductive influence of those who have been distinguished for their persecution of God's people. All need wisdom carefully to search out the mystery of iniquity that figures so largely in the winding up of this earth history. Wir brauchen Weisheit, um diese Bosheit, die auf der Stirn steht, von diesem Weib, zu erkennen. God's presentation, Gottes Vorstellung, die er an Johannes gegeben hat, von diesen schrecklichen Werken durch die Einwohner und von den regierenden Mächten der Welt, die sich binden in Geheimorganisationen und Gruppierungen, Confederacies. Sie ehren nicht das Gesetz Gottes, und das sollte Gottes Volk imstande stellen, um das Licht der Wahrheit zu erkennen und wegzubleiben von diesem Übel. Das ist das Beste, wie ich es mit meinem Deutsch übersetzen kann. Ganz eindeutig, das Gesicht in Johannes hat zu tun mit geheimen Organisationen. Und wir lesen ein bisschen weiter. Noch eins, Manuskript, Freistellung 614, Secret Societies and Confederacies. Wir kommen jetzt näher an die Endzeit und es wird immer mehr und mehr heidnische Macht gezeigt werden durch eine Vielfalt von Bildsprache hat der Herr Jesus Christus Johannes gezeigt, was der Einfluss ist derjenigen, die Gottes Volk verfolgen und was die Geschehen darum sind. Bisschen weiter. Dieses schreckliche Bild, das durch Johannes aufgezeichnet ist, in welchem Buch? Offenbarung. Zeigt uns, wie vollkommen, how completely, die Mächte der Welt sich dem Übel übergeben und, jetzt kommt der springende Punkt, zeigt uns und sollte uns zeigen, die Wahrheit empfangen haben, wie gefährlich es ist, um sich mit Geheimorganisationen zu verbinden oder in irgendeiner Weise mit ihnen etwas zu tun haben, die nicht die Gebote Gottes halten. Hier ist noch eins, Manuscript 139, 1903. God's presentation of the detestable works of the ruling powers, wiederum geheime Organisationen, wie sie sich verbinden. Und dann zitiert sie aus dem Buch Jesaja, Jesaja Kapitel 8, Vers 9 bis 13, tobet ihr Völker, ihr müsst

doch fliehen. Höret alle, die ihr in fremden Ländern seid, rüstet euch. Ihr müsst doch fliehen. Rüstet euch. Ihr müsst doch fliehen. Beschließt einen Rat und es werde nichts daraus. Beredet euch und es geschehe nicht, denn hier ist Immanuel. Denn so sprach der Herr zu mir, als seine Hand über mich kam und er mich warnte, ihr solltet nicht wandeln auf dem Wege dieser Völker. Ihr sollt nicht alle Verschwörungen nennen, was dies Volk Verschwörung nennt. Und vor dem, was sie flüchten, fürchtet euch nicht und lasst euch nicht grauen, sondern verschwört euch mit dem Herrn Sebaoth. Den lasst eure Furcht und eure Schrecken sein. Es gibt also zwei Verschwörungen. Eine Verschwörung hier und eine Verschwörung mit dem Herrn. Jetzt, womit hast diese Verschwörung etwas zu tun? Ich möchte die gleiche Quelle fragen. Diejenigen, jetzt dieses Zitat wird jetzt genannt, das wir jetzt gerade gelesen haben, und hier steht, da sind diejenigen, die befragen, ob es richtig ist für Christen, um an die Freimaurer zu gehören. Das kommt aus dem Buch Evangelism, Seite 618, Kapitel, Abschnitt 1. Also, dieses Zitat hat zu tun damit, ob es richtig ist für Christen, um an die Freimaurer zu gehören und anderen geheimen Organisationen. Lass alle sich überlegen, diese Schrift, die wir jetzt gerade gelesen haben. Wenn wir Christen sind, müssen wir es überall sein. Und wir müssen denken und wir müssen das tun, was Gott gesagt hat. Und wir müssen Christen sein nach dem Standard, dem Maß und dem Wort Gottes. Aha! Also diese Verschwörung muss uns warnen, um fernzubleiben, wovon? Freimaurern und anderen geheimen Organisationen. Also sind wir auf der richtigen Linie hier, wenn wir sagen, dass das Buch Offenbarung doch etwas mit Geheimorganisationen zu tun hat? Hier ist noch eins. Wenn das Gericht einmal sitzt, das kommt aus Selected Messages Nummer 2, da könnt ihr es auch lesen, das ist auch in Deutsch. Wenn das Gericht einmal sitzt, und das Gericht wird bestätigen, was da passiert hat, dann wird die Unchristlichkeit dieser ganzen Verschwörung, denn das ist, worum es geht, dieser ganzen Verschwörung zeigen, für was es ist. Diejenigen, die willens diesen Geheimorganisationen beitreten, beten Götzen an, die so sinnlos und machtlos sind, zu segnen und die Seele zu retten, wie die Götter der Hindus. Wow, das ist interessant. Also in diesen Geheimorganisationen gibt es Götzendienst. Götzendienst. Diejenigen, die unter dem blutbegossenen Banier Prinz Immanuels stehen, dürfen sich nicht vereinigen mit den Freimaurern oder irgendeiner anderen geheimen Organisation. Der Siegel des lebendigen Gottes wird nicht auf ihre Stirn gesetzt werden. Wird nicht da passieren. Christus ist nicht getrennt. Wir können nicht beide dienen, Gott und Mammon. Also diejenigen, die dazugehören, bekommen nicht den Siegel Gottes, werden nicht erlöst werden. Das ist nicht ich, der es sagt, das steht da in Second Selected Messages, Seite 140. Betrug ist in diesen Geheimorganisationen. Und dann ist da eine lange Geschichte, wo sie sagt, man macht Versprechen und alles Mögliche da, aber da ist eine andere Agenda. Sie verkaufen ihre Seele für nichts. Noch ein Zitat. Christen müssen alle Verbindungen, die sie binden an diese geheime Orden, trennen. Man kann nicht Gott gegenüber loyal, treu sein und an diesen Organisationen gehören. Ach, ich kann weiter und weiter und weiter und weiter gehen. Wir dürfen nicht an diese Geheimorganisationen uns binden, denn sie werden, sagt sie, wie Bündel ins Feuer geschmissen,
Review and Herald.

Januar 10, 1893. Und dann ein ganz interessantes Zitat aus 20 Manuscripts Release. Das kriegt ihr hier wahrscheinlich nie in Deutsch. I have been permitted to look in upon these secret societies. Gott hat es wichtig geachtet, dass sie hineinschaut in was passiert bei diesen Geheimorganisationen. Ihre Feste, ihre Rituale, alles was sie machen. Und dann sagt sie zu Gott, ich verstecke es von meiner Angesicht für immer. Ich kann es nicht mehr sehen, ich will es nicht mehr sehen. Ein Ding weiß ich, dass diejenigen, die verbunden bleiben mit diesen Organisationen, werden verbrannt mit den Bündeln am letzten Tage. Also, ganz, ganz starke Zitate. Das Buch Offenbarung kann nur verstanden werden im Zusammenhang mit was hinter den Kulissen passiert, denn es ist ein Geheimnis, ein verstecktes Etwas. Das, was versteckt ist, ist eine Frau. Und sie sitzt im Eva und sie sagt, sie ist der Maßstab der Erlösung. Men have confederated, sie haben sich verschwört, sie haben sich verschwört. Satanische Gruppen in jeder Stadt sind da, um gegen Gottes Wort zu gehen. Noch etwas Interessantes. Hier im Brief 1903. Gigantische Monopolien werden geformt werden. Sehen wir das heutzutage? Sehen wir gigantische Monopolien? Schmelzen sie alle zusammen. Chrysler, Benz, all die Banken kommen zusammen. Riesenmonopolien. Der kleine Mann wird verschwinden. Die großen Konzerne werden alles beherrschen. Ein paar Männer werden alle Geldmittel in einem bestimmten Gebiet an sich reißen und Gewerkschaften werden gegründet werden und diejenigen, die sich weigern, diese Gewerkschaften beizutreten, werden markierte Männer sein. Wow, interessant. Was sagt sie noch? Diese Gewerkschaften sind eines der Agenten, die eine Zeit der Trübsal auf dieser Erde bringen werden, wie sie noch nie war. Ist das nicht interessant? Diese Gewerkschaften, jetzt bitte, ich sage das nicht, ich lese nur, was hier steht, ich sage eigentlich gar nichts. Hier ist noch ein Zitat. Die Gewerkschaften, wir dürfen nicht an die Gewerkschaften gehören, sagt dieses Zitat, dies verbietet der Herr. Deutschland liest das. Wir dürfen nicht an die Gewerkschaften gehören, dies verbietet der Herr. Ich habe es nicht gesagt, da, ich habe es nur gelesen. Und am Ende können wir über dieses Thema lesen, soweit wir wollen. Es wird geben Verschwörung, es wird geben Confusion, das ist, wow, was ist das in Deutsch? Verwirrung, ja, und es wird Unordnung geben. Und das ist alles ein Werk aus diesem Abgrund von unten. Und ich werde euch in den nächsten Vorträgen zeigen, was hinter den Kulissen passiert. Ich studiere das jetzt schon 15 Jahre lang. Und ich glaube, dass einige Zusammenhänge ich wenigstens in dieser Zeit zusammengebracht habe, im Lichte des Wortes Gottes. Und ihr werdet staunen. Da sind schreckliche Dinge, die hinter den Kulissen geschehen. Offenbarung 11, Vers 15. Und der siebente Engel posaunte und da erschollen laute Stimmen im Himmel. Sie sprachen, das Weltreich unseres Herrn und seines Gesalbten ist zustande gekommen und er wird regieren von Ewigkeit zu Ewigkeit. Und die 24 Ältesten, die vor Gott auf ihrem Throne saßen, fielen auf ihr Angesicht und beteten Gott an. Gott wird am Ende siegen. Aber Millionen der Menschen werden verführt werden durch diese drei Frauen. Diese drei Frauen. Und wir müssen reden, solange wir können.
Wir dürfen

nicht still bleiben. Es ist ein ganz wichtiger Auftrag von Gott, dass wir die Verschwörung aufdecken müssen. Wir müssen sagen, wo es dran geht. Und sprachen, wir danken dir, Herr allmächtiger Gott, der da ist und der da war, dass du deine große Macht an dich genommen und die Regierung angetreten hast. Diese Regierung, dieses Tier, diese politische Weltmacht, die beherrscht wird durch diese Frau, wird vernichtet werden. Und das Königreich Gottes wird dem Volke Gottes gehören. Und die Völker sind zornig geworden. Und dein Zorn ist gekommen und die Zeit der Toten, dass sie gerichtet werden und dass du den Lohn gebest deinen Knechten, alle die, die in diesem Kampf umgekommen sind über die Jahre, den Propheten und den Heiligen und denen, die deinen Namen fürchten, den Kleinen und den Großen, und dass du die verderbest, welche die Erde verderben. Das ist ein Versprechen, es kommt. Und der Tempel Gottes, im Himmel wurde geöffnet und die Lade eines Bundes wurde sichtbar in seinem Tempel und es entstanden Blitze und Stimmen und Donner und Erdbeben und großer Hagel. Das ist das Ende der ganzen Geschichte. Offenbarung Kapitel 11 hat zu tun mit der Zeit nach 1798, ein Kampf zwischen dem Wort Gottes und einem Wort eines versiegelten oder versteckten, nein, einen geheimsinnigen Evas. Und das Interessante ist, dass jetzt eine Bundeslade sichtbar wird. Wir gehen also vom Heiligen ins Allerheiligste. Wir gehen in einer Zeit des Gerichts. Darum steht hier, die Zeit ist gekommen, dein Zorn ist gekommen und die Zeit der Toten, dass sie gerichtet werden. Also, wir sind in dem Zeitpunkt nach 1844. Christus geht ins Allerheiligste und jetzt kommt dieser letzte Kampf.

Es freut mich, dass wir unser Erziehungsseminar online fortsetzen können. Heute am zweiten Abend, am zweiten Vortragstag. Und wir wollen uns erinnern, wir wollen unsere Kinder verstehen. Wir wollen das menschliche Wesen verstehen, wie es aufgebaut ist und wie es funktioniert. Ohne Wissen und Verständnis kann man auch keinen Führerschein fürs Leben tun. Das, was der Mensch am allermeisten braucht, ist, wie er sich selber steuern kann. Er steuert sich so oder so selbst, aber warum steuert er sich nicht richtig, sondern steuert sich immer in den Graben hinein, anstelle auf der Straße zu bleiben. Deshalb finde ich es ganz wichtig zu wissen, wie fährt man denn sein eigenes Autochen. Und auch wenn unser Leben nicht unseres ist, dennoch haben wir das Steuer in der Hand. Und steuern wir es entsprechend den Grundlagen des Gesetzes, der Natur, dann können wir alles wunderbar machen. Sind wir aber in Unkenntnis davon, was wollen wir unseren Kindern beibringen, wenn wir es sich selber können? So, wir wollen uns erinnern, es gibt ein Warum-Erziehen, ein Was-Erziehen und ein Wie-Erziehen. Das eine beschreibt den Zweck, das andere den Inhalt und das dritte die Methode. Wir haben gesehen, nach dem Gesetz ist der Zweck des Lebens da, um etwas zu tun, um zu dienen. Nach dem Gesetz ist niemand für sich selbst da. Dieses iPad, dieser Tisch, egal wo wir hinschauen, alle Dinge dienen einem Zweck. So auch das menschliche Leben. Es dient dem Zweck des Dienens. Ich muss also ein Kind erziehen, so wie ich

es versucht habe schon gestern zu erklären, dass es weiß, im Tun liegt die Befriedigung. Im Handeln, im Dasein für den anderen, das ist der Zweck. Das Was ist das, was den Inhalt dann dieses Ausübens des Zweckes bedeutet. Und das Wie ist eine individuelle Sache, die jeder selber wissen muss, wie er es tut. So, wir wollen Grundlagen lernen, Grundprinzipien, die so sind, weil sie sich nie verändern können. Und die sind der Aufbau des Menschen, seine Funktionen, womit er funktioniert und was er braucht, um gut zu funktionieren. Das sind vier Dinge, die entscheidend sind, sie zu kennen, und dafür müssen wir diese Informationen aus der Natur holen. Es kann uns sie niemand anders wirklich richtig sagen. So, wir haben gesehen, dass alle Dinge, mindestens die funktionieren, zwei Art von Grundbedürfnissen haben. Und da wir den menschlichen Körper sehen, wissen wir, dass auch er, so wie alles andere in der Natur, zwei Bedürfnisse hat. Er braucht den Strom, wodurch alles gesteuert und gemacht wird. Dadurch wird die Funktion erzeugt. Und der Körper braucht die chemischen Stoffe, die die Funktion erhalten. Das heißt, der Wille führt den Menschen, etwas auszuüben, der macht den Strom, während das, was ich esse, mir die Fähigkeit gibt, die Tat auch auszuüben. Ich erinnere mich an die Erfahrung, die wir hatten im ersten Jahr, als wir unsere Pflegekinder bekommen hatten, haben wir eine Reise gemacht in die USA. Und dort sind wir unter anderem auch in den Grand Canyon gegangen. Und die Jungs, 13, sie waren damals schon wahrscheinlich 14, 16 und 18, und ich haben uns aufgemacht, dass wir den Grand Canyon bezwingen. Das heißt, wir sind sehr früh morgens hinuntergelaufen, um dann bis mittags hochzukommen. Es waren noch andere Menschen unterwegs und die Jungs sind natürlich fitter und schneller vorangegangen, aber sie kamen an einen Punkt, wo sie nicht mehr konnten. Wo sie dachten, es geht nicht mehr weiter. So, der Wille war zwar da, sie wollten's, aber es fehlte ein chemischer Stoff. Und als ein Ranger vorbeikam und ihnen Kekse gegeben hat, ich glaube, es waren Salzkekse, und als sie dann von denen etliche gegessen hatten, sagte, haben sie plötzlich eine Kraft bekommen, dass sie schnurstracks vorwärts gehen konnten, und sie waren 2 Stunden vor mir in den Zelten und lagen dann, als ich ankam, schon und schliefen sich aus, weil wir waren um 3 Uhr morgens schon losgelaufen. Ich war auch in Not und ich war so dankbar. Ich hatte eine Tüte mit Studentenfutter mir mitgenommen und bei jeder Serpentine nahm ich einen Mund voll davon. Und das gab so viel Kraft. So, das heißt, wir brauchen den Willen, wie wir heute sehen werden, der den Strom macht, der tut, dass die Füße laufen wollen. Aber wenn sie keinen Stoff haben, wie Sauerstoff, Wasser, Nahrung, Sonnenlicht und so weiter, Wärme, können sie die Bewegung nicht ausführen. Die Frage ist jetzt nur, wo kommt der Stromimpuls her? Wie funktioniert der Wille? Wo ist der Schalter, der die Hand bewegt? Weil Wasser und Nahrung bewegt die Hand nicht. Und dann, womit? Weil wenn es einen Schalter gibt, der das Ganze anschaltet, dann muss er es ja wieder tun von außen. Und man braucht ein Mittel, um den Schalter einzuschalten. So was steuert den Willen, wenn wir so wollen. Und eines, was wir sicherlich wissen bei Babys, ist, sie brauchen auch

Und die Frage ist, die wir gestern Abend uns gestellt haben und heute ergründen wollen und auch beantworten, ist, wo ist der Liebestank? Ist er in der Haut? Ist er in den Muskeln? Ist er im Magen? Wo befindet sich der Liebestank? Wo empfindet ein Mensch und ein Kind die Liebe? Wo wird die Liebe umgesetzt? So, sicherlich, glaube ich, wird keiner daran zweifeln, dass wir das im Kopf suchen müssen. Und im Kopf haben wir zunächst das, was wir sehen können, und das ist unser Hirn. Und unser Hirn ist aufgeteilt in zwei wesentliche Teile. Es hat eine Hirnrinde, die ist natürlich in zwei geteilt. Dort haben wir die Neuronen, die Nervenzellen, die dann Stränge haben, die in den Körper laufen, womit dann das ganze System des Körpers gesteuert wird. So die Zentren für alles, was im Körper läuft, ist in der Hirnrinde. Und die muss natürlich angesteuert werden, damit dann der Strom in das limbische System kommt, im Zentrum des Gehirns. Dort haben wir nicht Nervenzellen, sondern dort haben wir Chemiefabriken. Die produzieren eine Chemie, die gibt dann ein Feedback dem Hirn, ob der Strom, der von oben geflossen ist, richtig war oder nicht. Genauso wie der Magen, wenn wir in ihn etwas tun, was er dann verdaut, was nicht verdauungsfördernd ist, sich meldet. So, das heißt, die Neuronen funktionieren mit Strom und dann kommt als Feedback aus der Chemiefabrik die Chemie. So, die ganze Sache der körperlichen Funktionen ist ein Zusammenspiel, ist es besser genannt, zwischen elektrischem Impuls und Ausschüttung von Chemie, chemische Reaktionen und elektrische Stromimpulse. Und die gehen dann in den ganzen Körper und so ist der Körper immer geladen und alle Dinge laufen. Das ist sehr komplex, aber wir wollen es natürlich einfach halten, weil in der Einfachheit liegt auch die Fähigkeit, Dinge zu verstehen. Und jetzt haben wir gestern schon die Frage gestellt, wo ist der Ort, wo die Liebe hinkommt, wo die Sicherheit hinkommt? Wo ist der Ort, wo der Gedanke entsteht? Und das war etwas, was ich in der Praxis als faszinierend fand, weil bis ich in der Praxis war, habe ich davon nichts gelernt. Ich wusste nicht, wo kommen Gedanken her. Aber was mir geholfen hat, waren gerade die Kinder. Und es gibt viele Kinder, die haben nervöse Ticks. Das heißt, die einen machen ein Geräusch wie die anderen machen irgendwelche komischen Sachen. Und da war ein Junge, der musste sich immer die Nase zuhalten und dann so machen. Und wenn er spielte sogar, musste dann eine Hand sich frei machen, um die Nase zuzuhalten, um sich dann diesen Tick auszuüben. Und all diese Formen oder Husten in einer gewissen Art und Weise. Und hat mich dann gefragt natürlich, wie entsteht ein nervöser Tick? Was ist er letztendlich? Und als ich nach der Geschichte gefragt habe und erkannt habe, dass ein nervöser Tick nichts anderes ist als ein Sicherheitsmangel. Aber welcher Nerv braucht Sicherheit? Welcher Nerv braucht etwas, was geistige Natur ist? Und als ich dann mit den Eltern sprach und den Eltern es deutlich machte, und in diesem Fall war es ein Mädchen, das schon 6 Jahre seinen nervösen Tick hatte. Und niemand konnte ihr helfen. Sie hatte diesen Tick und war operiert worden am Hals und an allen möglichen Sachen, psychologische Behandlungen. Und als die Eltern zu mir in die Praxis kamen, wussten sie selber nicht, was sie mir erzählen sollten. Aber als das Kind dieses Geräusch machte im Hals und es sich wiederholte, habe ich gefragt, ist das das Problem? Und haben sie mir gesagt,

sagt, ja, das ist das Problem. Und dann habe ich gesagt, das ist kein Problem, wenn wir wissen, was dem Kind fehlt. Weil jede Funktionsstörung muss ein Mangel sein. Wenn also etwas nicht funktioniert, wenn wir den Berg hochlaufen und zwar einen Willen haben, aber nicht genug Sprit, das heißt keine Chemie, dann komme ich in eine Fehlfunktion, ich komme in ein Handicap. Und das sagt mir mein Körper, ich kann nicht mehr weiterlaufen oder ich mühsam nur. Deshalb, immer dann, wenn sich körperlich was regt, dann muss es eine Mangelerscheinung sein. Eine Mangelerscheinung sein kann natürlich auch ein zu viel sein, weil der Körper hat ein Gleichgewicht. Dinge müssen in dem Gleichgewicht bleiben. Und jetzt muss ich wissen, was führt dazu, dass das ein Ungleichgewicht entsteht. Und in diesem Falle habe ich die Eltern gefragt, bekommt ihr Kind immer das, was es will? Und die Eltern, das Kind war 10 Jahre alt, sagte natürlich sehr breitwillig ja. Und dann sage ich, das ist das Problem. Das heißt, das Kind steuert die Eltern durch seine Wünsche. Und die Eltern denken, das ist physiologisch. Man muss dem Kind alle seine Wünsche stillen oder es ihm zulassen. Nun ja, ein Zwang ist nicht richtig. Aber dennoch muss man beim Lernen des Führerscheins wissen, wo die Linie ist, die man übertritt, sodass man innerhalb der Linie bleibt oder nicht in Graben fährt. So habe ich den Eltern erklärt, dass das Kind Sicherheit braucht. Und wenn es immer seinen Willen kriegt, ist es quasi höher gestellt wie Vater und Mutter. Und durch die Höherstellung verliert es den Halt. Weil man kann sich nicht festhalten an etwas Schwächerem, als man selber ist. Das geht nicht. Man kann sich immer nur an etwas festhalten, was stärker ist. Und so müssen wir das wissen, dass das Kind sich festhalten muss. Es braucht Sicherheit. Aber diese Sicherheit wird ihm dadurch gegeben, dass Mutter und Vater auch ein Nein sagen können. Nein ist ganz wichtig. Und wir werden sehen, wenn wir ein wenig in den nächsten Stunden das Unterbewusstsein und so weiter erkennen, wie wichtig das Nein ist, zusammen mit dem Ja. So, wenn Eltern nicht Nein sagen können, dann haben die Kinder ein Problem, weil sie haben keine Orientierung an etwas Sicherem und Festem, weil sie steuern letztendlich die Eltern und nicht die Eltern sie. Das heißt, ich habe mir das in der Praxis als Gewöhnung gemacht zu sehen, wenn Mütter und Kinder kommen oder Mütter und, also Kinder und Väter oder die Familie, zu sehen, wer ist wirklich am Steuer. Das heißt, wer bestimmt die Dinge? Und leider muss ich sagen, in den meisten Fällen sind die Kinder ohne Halt. Die Mutter sagt, berühre das nicht, weil bei mir in der Praxis gibt es ja auch Instrumente. Aber das geht dem Kind hier rein und daraus null Respekt vor dem Wort der Mutter. Und dann sage ich, wer ist hier am Steuer? Und dass das Kind das Verhalten dann ungebändigt ist, ähnlich wie ein nervöser Tick, den ein Kind nicht steuern kann, ist ja eine unwillkürliche Sache. Ist ja nichts Willkürliches, der nervöse Tick. So müssen die Eltern wissen, aha,

So wird Sicherheit geschaffen. So wird das Bedürfnis des Kindes gestillt. Und wie dieses Bedürfnis gestillt wird, muss den Eltern bewusst sein, sodass wie sie dem Kind das helfen, das Autochen seines Lebens zu fahren. Und eines der schwierigsten Dinge ist heute, dass Kinder das Wort der Eltern null respektieren. Aber das liegt nicht, ich sage jetzt mal in Anführungszeichen, nur am Kind, sondern weil die Eltern nicht konsequent sind, weil sie nicht wissen, wann Ja ist und wann Nein ist. Und wenn das Kind sie dann herumdrücken kann und fordern kann und mal das oder mal jenes in eine Richtung gehen kann, dann führt natürlich das Ganze in ein nicht gutes Zusammenarbeit und führt zu körperlichen Folgen. So, wir brauchen also die Kenntnis, wo ist der Ort für die Sicherheit für das Kind? Ich habe dann die Eltern beraten in diesem Fall und ihnen gesagt, das Kind braucht einen Plan. Das Kind braucht eine Führung. Ja, es muss sich selbst orientieren. Es muss sich selbst der Führung hinterhergehen. Aber es muss ein Vorbild haben. Es muss eine Autorität haben, die es respektiert, weil es von dieser Autorität für die Sicherheit abhängig ist und von allen anderen Dingen auch. Diese Eltern müssen es wohl verstanden haben, weil der langjährige Tick war in 3 Tagen verschwunden. Und sie kamen und erzählten mir die Geschichte dann nach 2 Wochen, dass es nur 3 Tage angehalten hat, bis der Tick ausgeschaltet war. Das heißt, es bedarf einer Kenntnis. Und das Wichtigste, finde ich, die wichtigste Erkenntnis, die man haben muss, ist, den Aufbau des Menschen zu verstehen. Deshalb muss man wissen, wo ist der Ort der geistigen Bedürfnisse und wie denkt das Kind? Ist es im Hirn oder ist es nicht im Hirn? Woher? Wo ist der Ort der geistigen Bedürfnisse? Und ich möchte das kurz hier erklären als ersten Beweis, dass Denken und der geistige Tank nicht im Hirn sein kann, weil sonst könnte der nervöse Tick nicht entstehen, sind die 5 Sinne. So, wir haben hier die Hirnrinde und in der Hirnrinde ist der ganze Körper vertreten. Und jetzt haben wir Augen. Und ihr seht, diese Augen sind verbunden mit der Hirnrinde nach oben und nach unten. Und das wäre auch noch wichtig zu verstehen. Alle Funktionen gehen in einem Kreislauf und dort, wo sie beginnen, enden sie auch. So, deshalb ist die Frage, wir haben ein Auge, das hat eine Aufnahmestelle von einem Spektrum von Wellen, die werden aufgenommen und über den Nerven, den Sehnerven zur Hirnrinde geführt. Die Frage ist, wer sieht? Kann die Hirnrinde sehen? Gibt es ein physisches Element, egal wie komplex es zusammengebaut ist, das sehen kann? Wir haben aber nicht nur Sehen, wir haben auch Hören. Auch unsere Ohren fangen Wellen auf, die sie dann weiterleiten an den Hörnerv. Der ist rein technisch auch derselbe Kabel wie auch der Sehnerv. Man könnte sie im Prinzip auch vertauschen. Kabel sind Kabel. Sie senden nur was weiter. Die Frage ist, wer hört den Ton, so damit er sagt, das ist das und das ist das. Wer unterscheidet die Sprache? Wer hört das? Wir haben aber auch im ganzen Körper sensible Nerven, die zur

Hirnrinde gehen, wo wir fühlen. Die Frage ist, wer fühlt? Fühlt die Haut etwas? Fühle ich etwas mit den Fingern? Können Finger fühlen oder können sie nicht fühlen? Sind sie nur benutzt zum Fühlen oder fühlen sie selbst? Dann haben wir eine Nase und dahinter gehen Düfte hoch. Nichts anderes als eine chemische Information, die umgewandelt wird in Wellen und kommt zur Hirnrinde. Die Frage, ist derselbe Nerv, dieselbe Konstitution, dasselbe Kabel? Wieso riecht jetzt am Ende dieses Kabels? Wer riecht? Wer empfindet Geruch? Und dann haben wir natürlich den Geschmack. Wer schmeckt? Und ich vergleiche manchmal den Menschen, weil er wird ja auch verglichen in der Wissenschaft mit einem Computer. Und dann frage ich, wie viele Gedanken sind in einem Computer oder in einem Handy? Wir können heute mit dem Handy sprechen. Wir haben heute Gesichtserkennung im Handy. Wir haben Touchscreens. Also nicht riechen und schmecken haben wir das Handy noch nicht gelernt. Aber die Frage ist, fühlt es etwas? Dass sich was erregt, ist klar. Man sieht was, wenn man berührt, ist es da. Aber fühlt ein Handy was? Hört es? Sieht es? Oder sind das nur Stromimpulse, die im Handy sind? So ganz offensichtlich wird niemand behaupten, dass ein Computer sehen, hören, fühlen, riechen oder schmecken kann. Das kann nur ein Mensch und ein Tier. Pflanzen können das auch nicht. Deshalb ist die Frage, wer tut das? Weil der, der schmeckt und riecht und fühlt und hört und sieht, kann nicht physischer Natur sein. Zwar abhängig, dass der Impuls an die Hirnrinde kommt, aber die Hirnrinde bekommt denselben Impuls in fünf unterschiedlichen Wegen. Und die Frage ist, wer interpretiert oder wer führt, dass es diese Dinge gibt? Und ich habe keine andere Lösung als ein Geist. Ein Geist, der schmecken, riechen, fühlen, hören und sehen kann. Der aufgrund der Information, die aus der Hirnrinde kommt, er sie aufnimmt und daraus einmal sieht, einmal hört, fühlt, riecht und schmeckt. So, die Hirnrinde kann weder hören, sehen, fühlen, riechen, schmecken, weil sie ist nur ein physisches, ein Atom, sie ist Chemie. Und in der Chemie gibt es sowas nicht. Deshalb, wenn wir denken, wir fühlen mit unseren Fingern, aber die Finger fühlen nichts. Das ist wichtig zu verstehen. Die Finger lenken nur hoch zum Geist, zur Hirnrinde. Und an der Hirnrinde übernimmt der Geist das Gefühl und muss es dann auch noch interpretieren. Ist es ein gutes Gefühl? Ist es Streicheln? Ist es ein Gefühl? Ist es eine Handlung des die Angst macht oder was auch immer es ist. Ich muss es im Geiste werten. So, ich möchte ein paar Beweise bringen, außer diesen fünf, die ja an sich eindeutig sind, weil es gibt kein chemisches Element, das Sinne hat. Weil keiner dieser Sinne oder nur einen bräuchten wir, um zu leben. Und das wir fühlen. Wir müssten den Hunger fühlen und die Kälte und den Schmerz. Aber hören, sehen, riechen, schmecken muss niemand, um zu leben. Aber wie ist dein Leben ohne Hören, Sehen, Riechen, Schmecken? Es ist nicht, es lebt. Es ist da. Und es geht. Aber es ist nicht normal. Aber auch in diesem Leben, das fühlt,
vielleicht nicht hört oder

nicht sieht und nicht riecht, es hat dennoch einige der Sinne da. Sie sind nicht alle weggefallen. Weil wenn sie alle weggefallen sind, wäre es tot. So möchte einige Beweise dazu bringen, die zeigen, dass wir an der Hirnrinde einen Geist haben müssen und dass das, was der Mensch und das Tier kann, eine Pflanze nicht hat und nicht kann. Zum Beispiel, wer verlangt nach Liebe und den vielen anderen geistigen Bedürfnissen? Verlangt die Hirnrinde? Gibt es irgendwo eine Zelle, die sagt, ich brauche Freiheit? Ich brauche Sicherheit und Geborgenheit? Ich brauche Neugier oder Erkenntnis? Ich brauche Verständnis oder Orientierung oder Halt? Ich brauche Treue? Ich brauche Bestätigung oder Belohnung? Ich brauche Harmonie? Ich brauche Gerechtigkeit, Wahrheit, Verantwortung, Moral, Weisheit, Anerkennung, Wertschätzung, Glück, Frieden, Freude, Wohlbefinden, Berührung und so weiter. Das heißt, was im Menschen braucht diese Dinge? Weil alle diese Dinge, wenn wir sie untersuchen, haben weder ein Atom in sich noch ein Elektron. Sie sind völlig geistige Natur. Und es gibt keine einzige Körperzelle, die sagt, naja, wenn ich heute keine Harmonie finde, dann produziere ich kein Jod. Oder nicht Jod, sondern kein Hormon. Schilddrüse produziert Hormone, Schilddrüsenhormone. Sie braucht das Jod dafür, aber es reicht nicht. Da braucht sie auch ein bisschen Harmonie, dass sie das herstellen kann. So, wer empfindet, wer verlangt und wer weiß, sie zu unterscheiden? Weil welche Zelle wüsste, was Wertschätzung ist? Oder Verantwortung? Wo könnten wir das finden? Das gibt es nur in einem Geist. Weil sie sind geistiger Natur. Also der Liebestank kann nur im Geiste sein, nicht im Körper. So, ja, die arbeiten zusammen. Wir werden das sehen, das eine so und das andere nicht kann. Aber das eine kann etwas, was das andere nicht kann. Und das müssen wir deutlich verstehen. Ich habe nirgendwo gefunden, in einem Menschen, einen anderen Ort, außer in einem Geist, der etwas will. Und deshalb kann der Mensch auch nicht mit einem Computer verglichen werden. Sein Körper mag wie ein Computer funktionieren. Eine Pflanze funktioniert wie unser Computer, wie unser Körper. Aber eine Pflanze, und manche kommen und sagen, ja, Pflanzen brauchen auch Liebe. Nun, sie bräuchten nur die Liebe, wenn sie einen Empfänger dafür hat. Das ist der Geist. Pflanzen nehmen Wellen wahr, so wie der Computer auch. Aber das sind physische Befehle. Nichts Geistiges. Die Freiheit ist kein physisches Element, ist auch kein Gefühl, ist ein reiner Gedanke. Und der kann nirgendwo anders sein als in einem Geist. So, die geistigen Bedürfnisse haben wir nicht, wo wir hintun. Ein Kind, das nach all diesen Dingen verlangt, das die Sehnsucht hat danach, das sie unbedingt braucht, hat keine Wahl, es muss sie befriedigen. Und die gibt es nur in seinem Geist. Ein anderer Beweis, dass wir einen Geist an der Hirnrinde haben, ist das Empfinden von Hunger und Durst und Müdigkeit. Warum empfinden wir Hunger und Durst? Der Körper meldet sich natürlich, verlangt nach diesem Rohstoff. Und wieder müssen wir in die Natur hinausschauen und betrachten, wie funktioniert es in der Natur. Und wir sehen die Pflanzen, weil unser Körper ist in dem Sinne eine Pflanze. Können die Pflanzen irgendwo in der Natur selber dahin laufen, dass sie ihr Bedürfnis holen und versorgen? Kann eine Pflanze zum Wasser laufen? Das kann sie nicht. Hat eine Pflanze ein Bedürfnis, dass es irgendwo hinläuft oder kann es? Kann es sich bewegen? Kann die Pflanze sich bewegen? Oder wird sie immer bewegt?

So die Pflanze kann zeigen, wenn sie welkt, dass ihr Wasser oder ein Stoff fehlt. Und dann können wir sie gießen und die Pflanze geht wieder auf. So warum empfindet der Mensch Hunger und Durst? Die Antwort ist ganz einfach. Weil die Pflanze, sein Körper, sich es nicht besorgen kann. Wir haben nämlich eine Entscheidung. Der Hunger kann kommen, der Durst kann kommen und ich kann dennoch nicht gehen und essen und trinken. Und der Körper kann verlangen, verlangen, verlangen bis zum Tod. Und ich denke, das ist etwas, was wir verstehen müssen. Der Körper kann sich sein Bedürfnis nie besorgen. Deshalb tun wir es ja auch nicht in ihn. Wenn wir essen, tun wir es in Magen. Der Mageninhalt ist nicht in uns. Das muss erstmal über die Schleimhaut in die Blutbahn kommen und zur Leber und so weiter gehen. So, genauso wie bei der Pflanze, wenn sie jemand gießt, gießt man das Wasser nicht in die Pflanze, sondern man gibt es in die Nähe der Pflanze und dann nimmt die Pflanze es auf nach dem Gesetz. Das Grundgesetz, es muss nehmen, um zu geben. Und so ist es auch hier so. Wir können nur Durst stillen, weil der Geist die Entscheidung treffen muss, zum Wasser zu gehen und trinken. Der Körper kann das nicht tun, weil er hat keine Fähigkeit. Er ist eine Pflanze. Er kann nicht sein Bedürfnis sich versorgen. Wir bräuchten sonst keinen Hunger und Durst. Es wäre absurd, Hunger und Durst zu haben, wenn der Körper sich selbst das holen könnte. Die Pflanze müsste nicht welken, sie würde zum Wasser laufen, sie würde sich aus dem Schatten, wenn man sie irgendwo hintut und kommt keine Sonne, geht sie ein, herauskatapultieren, was es nicht geht. Sie muss dort zugrunde gehen. So geht auch ein Körper zugrunde, wenn der Geist ihm nicht gibt, was er braucht. Nur der Geist hat die Fähigkeit, eine Entscheidung zu treffen und den Körper dahin zu bringen, dass er geht über den elektrischen Impuls und sich die Nahrung besorgt. Das heißt, er legt sie in den Magen und dann nimmt der Körper sich davon und kann funktionieren. Wir tun es quasi in den Nahrungstank ist der Magen. So, das ist ein weiterer Beweis, dass Mensch und Tier einen Geist haben müssen. Sie könnten sich sonst selbst nicht die physischen Bedürfnisse besorgen, um zu existieren. Das würde nicht gehen. Jetzt müssen wir wissen, wenn es tatsächlich zwei Elemente gibt, die Mensch und Tier, die miteinander kommunizieren, dann müssen sie irgendwie sich gegenseitig Informationen zuschicken können. Und so wissen wir, dass der Körper durch den Hunger, durch den Durst, dem Geist ein Signal schenkt. Aber der Geist ist im Gegensatz zum Körper ein Element, das eine Wahl hat. Der Geist kann also nie gezwungen werden zum Gehorsam. Es ist eines der wichtigsten Dinge, die wir verstehen müssen in der Erziehung der Kinder. Eines der Kinder, die in meinen Vorträgen mal mit dabei war, mit der Mutter, sagte der Mutter am zweiten Tag, also am ersten Tag nach dem Vortrag, wo ich den Geist erklärt habe und dass dieser nicht gezwungen werden kann zum Gehorsam, als seine Mutter ihn tat, dass er seine Piano-Übungen macht, sagte der Mutter, Mutter, hast du gehört, dass es nicht geht? Du kannst meinen Geist nicht zwingen, dass ich jetzt meine Piano-Übungen mache, meine Klavierübungen. Der Junge hatte aufgepasst. Kinder sind fantastische Wesen, sie passen auf. Das, was ihr Bedürfnis ist, hören sie sofort heraus.

Deshalb müssen wir wissen, wir können ein Kind nicht zwingen zum Gehorsam. Das Kind aber und der Geist ist abhängig. Er braucht Bedürfnisse. Und so kann man es dann kaufen oder durch Bedrohen dazu führen, dass es doch meinen Willen tut. So, der Geist braucht also ein Bedürfnis. Und so macht der Junge dann doch seine Klavierübungen, weil er will nicht, dass seine Mutter ihn ständig nörgelt oder dass sie ihm droht oder sie verspricht ihm etwas, was ihm gefällt. Und dann macht er seine Übungen, aber zwingen könnte ihn die Mutter nicht dazu. Das ist auch in der Praxis so, man kann Kinder nicht zwingen, ihren Mund zu öffnen. Wenn sie nicht wollen, geht das nicht. Und ein Patient war nicht so lange bei mir, der hat einen 14-jährigen Sohn und sagt, ich bin mit ihm zum Zahnarzt gegangen und ich bin umsonst gegangen, weil er hat seinen Mund nicht geöffnet. Oh, ich bin dankbar, dass der Geist nicht gezwungen werden kann. Man konnte jetzt diesen Jungen mit nichts dazu bringen, mit keiner Belohnung, mit keinem Drohen, dass er seinen Mund öffnet. Und das ist natürlich fantastisch. Es ist deshalb fantastisch, weil die physische Welt gezwungen werden kann. Ein Computer, eine Hand folgt Befehlen. So dann, wenn der Geist denkt und Entscheidungen trifft, sind das Befehle in den Körper, weil der Körper keine Wahl hat. Er reagiert immer auf Befehle äußerer Faktoren. Dieser Computer muss, wenn ich den Bildschirm berühre, was zeigen. Er hat ja keine Wahl zu sagen, hallo, nein, das mache ich jetzt nicht. Das geht nicht. So zwischen der physischen und der geistigen Welt gibt es klare Unterschiede. Sie sind beide abhängig, wie wir sehen werden, von Bedürfnissen. Aber der eine steuert sich immer selbst und kann Nein sagen. Und der andere hat keine Wahl. Er muss immer das tun, was der Geist ihm sagt. Oder man kann ihn einsperren, man kann ihn drücken. Er hat keine Wahl, Nein zu sagen. Das ist ganz wichtig zu verstehen in der Erziehung. Den Geist des Kindes, der überzeugt werden muss, nicht gekauft und nicht gedroht. Das ist natürlich keine richtige Erziehungsmethode. Die Eltern tun das, sie konditionieren. Wir werden sehen, warum Konditionierung eine schlimme Sache ist und nicht physiologisch dem Geist des Kindes entspricht. Warum ein Kind rebelliert bei Konditionierung? Weil es wurde gemacht, dass es zwar in Abhängigkeit reagiert, aber es soll und muss überzeugt. Einen Geist muss man überzeugen, wie Dinge laufen. Deshalb Erziehung muss an eine Vernunft appellieren. Es muss ein Werk sein, wo Mutter besonders sich die Zeit nimmt und weiß, wie dieses kleine Ding funktioniert, das immer größer wird. Und irgendwann mal wird es 14 und dann kannst du ihm versprechen, was du willst. Und der Mund geht nicht auf. Deshalb wäre es wichtig, schon in der ganz kleinen Kindheit zu verstehen, aha, ich weiß, ich habe ein Element im Kind, das kann ich zwingen, ich kann es anbinden, ich kann es in einen Käfig stellen. Ich wusste noch, als in der Praxis, wo ich gestern erzählt habe von dem Jungen, den wir dort 2,5 Jahre gemeinsam, ich sage es mal, erzogen haben, weil er dort mit in die Arbeit kam und in seinem Zimmer. Ich wusste noch der Tag, an dem er das erste Mal aus seinem Bettchen, aus dem Käfig sozusagen, rausgefallen war. Nun, es reicht, dass er einmal rausfällt. Und dann hat er es raus. Und so war's, sage ich, jetzt haben wir verloren. Wir können nicht mehr einsperren. Du kannst

Wenn der Geist, der die Freiheit braucht, mit seinem Körper aus dem Ding raus kann, dann gibt es keinen Halt mehr. Und ich wusste, dass jetzt kann der Käfig, jetzt funktioniert es nicht mehr, ihn einfach ins Bettchen zu tun und die Arbeit zu machen, bis man dann wieder Zeit hat für ihn. Als er dann anfing, bis an die Türklinke zu kommen und sie die Tür zu öffnen, dann konnte man ihn auch nicht mehr in sein Zimmer reinmachen, ohne dass er nicht rauskommt. Weil der Geist will Freiheit. Er will erkunden. Körperlich kann jemand gezwungen werden, geistig nie. So wenn das Hirn also denken könnte, müssten wir es zwingen können. Und das geht nicht. So, wer steuert denn die Funktionen im menschlichen Körper? Der Körper wird immer gesteuert vom Geist und er hat keine Wahl. Der Geist steuert sich immer selbst, er hat eine Wahl und kann nicht zum Handeln gezwungen werden. So dass das klar ist für alle, er muss aus Überzeugung, zwar in Abhängigkeit, wie wir sehen, handeln, aber seine Entscheidungen müssen aus einer Überzeugung entstehen, nicht weil er gekauft oder verkauft wird, das heißt bedroht wird. Deshalb ist es so entscheidend zu verstehen, mit wem sprechen wir denn, wenn wir mit dem Kind erziehen. Wollen wir seinen Körper erziehen oder seinen Geist? Und einen Körper kann man nicht erziehen, der folgt Befehlen. Und ich muss den Geist erziehen, der führt und steuert dann seinen Körper. Ein weiterer Beweis, der gesetzliche Beweis, ist die Versorgung mit Energie. Das heißt, es gibt einen Unterschied zwischen dem Hirn, das tot ist, und das lebendig ist. Was fehlt im Gehirn bei einem toten Menschen? Und ich denke, das ist eindeutig, das können wir sehen und erkennen. Es fehlt der elektrische Impuls. Es gibt keinen Strom. Wie entstand denn der Stromimpuls? Wer hat ihn, ich sage jetzt mal, eingeschaltet? Wer hat den Kreislauf im Körper des Stroms mit dem Impuls gemacht? Und da wir wissen, dass nach dem Gesetz sich nichts seinen Impuls selber geben kann, sondern der Impuls immer von außen kommen muss, haben wir einen gesetzlichen Beweis, dass Mensch und Tier einen Geist haben müssen. Ohne Geist gibt es keine Bewegungsmöglichkeit im Menschen und im Tier. So, ein toter Mensch hat keine Hirnströme mehr. Warum? Weil er den Geist nicht mehr hat. Der Geist hat sich von der Hirnrinne getrennt und damit ist das, was den Stromimpuls dem Hirn gab, nicht mehr da, das den Kreislauf schaffte und damit ist das Leben vorbei. Deshalb lasst uns die Beweise zusammenfassen. Ohne Geist gibt es keine geistige Aktivität, es gibt kein geistiges Bedürfnis, keine Sinneswahrnehmungen, fühlen, riechen, schmecken, sehen, hören, keine Gedanken, keine Bewertungen, keine Verantwortung, keine Moral, keine Spiritualität oder Geistlichkeit und wir sind tot. Keine Bewegung. Eine Pflanze, auch wenn sie lebendig ist, kann sich selbst nicht bewegen. Sie wird immer bewegt. Und das haben wir schon in den ersten Klassen gelernt, hoffe ich, dass alles, was sich bewegt, bewegt wird. Das ist die physische Welt. Und da man die geistige nicht sieht, sieht man nicht, dass der Mensch und das Tier sich selbst bewegen. Aber sie können sich selbst nicht bewegen, es sei denn, sie haben etwas, was den Körper bewegt. So, woher kommt der Geist? Oder die Psyche des Menschen. In der Wissenschaft kommt sie aus der Hirnrinde. Aber käme sie aus der Hirnrinde? Das heißt, würden Gedanken zwischen den Synapsen irgendwie zünden? Ja, so denkt man. Dann müssten sie Wirkung werden. Dann wäre Denken eine Wirkung. Aber Denken kann nicht eine Wirkung sein. Weil wenn Denken eine Wirkung ist, dann bewegt meine Hand mein Hirn. Dann macht mein Hirn die Gedanken. Dann geht der Geist aus der Hirn.

rennt er als Output raus. Dann steuert die Hand das Hirn. Dann schafft sich das Hirn den eigenen Sprit. Was jeder weiß, nicht geht. Denken aber ist eine Ursache für den Körper. Und da Denken eine Ursache ist für den Körper, kann Denken nicht aus der Hirnrinde kommen. Das ist einfache Mathematik. Wenn ich die Batterie aus einem Element rausnehme oder diese Batterie entladen ist, dann gibt es keine Funktionen mehr. Dann kann ich egal was machen. Das iPad wird nicht reagieren. Ich kann noch so viel drücken. Es geht nicht mal an, weil der Strom, die Energie fehlt. Und so ist es auch. Denken ist die Ursache für die Bewegung. Also kann die Ursache für die Bewegung nicht der Körper sein, der sich ja von sich aus nicht bewegen kann. Deshalb, wenn eine Ursache ist, immer etwas, was von außen kommt. Deshalb ist der Input in die Hirnrinde. Und das kann man sehen, das kann man messen. Wenn ein Mensch Entscheidungen trifft, dann gibt es einen Stromimpuls, der vorher nicht da war. Dieser Stromimpuls muss per Gesetz außerhalb des Hirns kommen. Das Hirn kann sich in sich selber geben. Und deshalb ist das, was ins Hirn kommt, Ursache fürs Hirn, nicht Wirkung. Wäre die Psyche eine Folge des Hirns, könnte das Hirn denken, dann wären die physischen Bedürfnisse des Hirns immer an erster Stelle. Dann wäre Essen und Trinken das Wichtigste. Aber ihr müsst eins wissen, liebe Eltern, der Maslow hat uns betrogen. Seine Pyramide stimmt komplett nicht. Die Pyramide ist nämlich, und ihr werdet das sehen bei euren Kindern, und ihr habt es schon gesehen, sie müsste gefüllt sein mit den geistigen Bedürfnissen, die das Kind hat. Und ja, es muss auch essen und trinken, atmen und sich bewegen. Aber all das kommen nach dem geistigen Bedürfnis des Kindes. Dieser Junge in der Praxis hatte eine Lieblingsbeschäftigung, die ich auch habe, und das ist Essen. Und so haben wir gemeinsam gegessen am Mittag. Und während ich mit ihm aß, konnte die Mutter gehen und irgendwas arbeiten. Sonst er fordert ja die ganze Zeit jemanden. Er braucht Beschäftigung. Wenn du ihn nicht beschäftigst, beschäftigt er dich mit Sicherheit. So aß ich mit ihm, aber er blieb nicht. Weiß nicht, ein paar Minuten war er ruhig ohne seine Mutter mit mir am Tisch. Und dann musste ich ihn aus seinem Esssitz holen, weil er war unruhig, er konnte nicht. Und als er dann selber rauskriechen konnte, war sowieso alles verloren. Er ging und suchte seine Mutter. Warum? Er hatte doch Essen und Trinken vor sich. Wozu braucht er die Mutter? Sein Hirn war doch befriedigt. Aber sein Geist nicht. Und so wurde sein Körper benutzt, um zu gehen, zu schauen, wo die Mutter ist. Ein Kind sucht alle paar Sekunden mit seinem Geist die Mutter, weil es lebt als allererstes von den geistigen Bedürfnissen. Es lebt von den geistigen Bedürfnissen, die den Körper dann steuern. Deshalb kann der Geist, kann die Psyche nie aus der Hirnrinde kommen. Wir brauchen das Hirn, um zu denken, aber das Hirn denkt nicht. Wir brauchen die Hände, um zu fühlen, aber die Hände fühlen nichts. Wir brauchen unsere Beine, um zu laufen, aber die Beine können nicht laufen. Wir brauchen unsere Augen, um zu sehen, aber die Augen sehen nichts. Wir brauchen unsere Ohren, um zu hören, aber die Ohren hören nichts. Wir brauchen unsere Zunge, um zu schmecken, aber die Zunge schmeckt nichts. Wir brauchen nur die Nase und den Riechnerv, um zu riechen. Aber die Nase und der Riechnerv riecht nichts.

Es ist immer eine Kombination von zwei Elementen, die miteinander harmonieren. Und das ist ein großes Manko in der Wissenschaft, das wir nicht kennen. Weil wir denken, der Mensch besteht aus einem einzigen Teil. Also füttere ihn, gib ihm das und dann wird er schon alles schaffen. Das ist nicht so und das kann nicht so sein. Das ist komplette Ignoranz der Tatsachen, der Funktionen dieser Natur. Aber nicht nur an dieser Stelle sind wir komplett ignorant. Fassen wir zusammen und schauen, wir haben also eine Hirnrinde, da ist der Körper vertreten. Und da der Körper zusammengefasst ist in der Hirnrinde, rechts und links, ist es ja nicht notwendig, dass der Pilot, ich sage jetzt mal, der Geist, im ganzen Körper rumläuft, sondern er hat ja alle Knöpfe dort in der Hirnrinde, alle Organe sind dort vertreten und durch Entscheidungen, das ist sein Ausgang, was ja dann letztendlich den elektrischen Impuls macht, ist der Eingang in den Körper. Deshalb sind die elektrischen Impulse Eingänge, Steuerelemente. Sie sind aber Ausgang aus dem Geist. Und so gibt es ein ständiges Zusammenwirken zwischen diesen zwei unterschiedlichen Elementen, die sich nicht vermischen, die aber nur funktionstüchtig sind, wenn sie zusammen sind. Ich vergleiche das mit dem Klavier und dem Spieler. Der Ton kommt nur dann heraus aus dem Körper, wenn der Spieler die Klappe drückt. Aber das Klavier kann seine Klappe nicht selber drücken. So, ich denke, das ist einfach genug für jeden zu verstehen. Und wenn er das nicht versteht, dann werden ihm auch mehr Argumente nie helfen, diese Dinge zu verstehen. Aber jetzt braucht ja der Geist auch einen Eingang. Und da der Geist sieht, das heißt, er kann analysieren, habe ich hier ein Auge genommen, als Symbol für die Tür des Geistes. Weil er muss an der Tür bewerten. Wir werden sehen, dass die Tür auch einen Namen hat und sie ist Identität. Aber das werden wir in den nächsten Stunden sehen und ich werde das sehr ausführlich jetzt machen, da ich nicht gezwungen bin an einen Ort und an die Zeit, so dass ich ein Seminar mal habe über Erziehung, das Hand und Fuß hat, das gut aufgebaut ist und nicht zu viel oder zu wenig vorkommt. So, ich habe also einen Eingang in den Geist. Der Geist braucht, da er ja auch eine abhängige Einheit ist, auch zwei Arten von Bedürfnissen, wie alle anderen Elemente, die funktionieren, zwei Arten von Bedürfnissen braucht. So wie der Körper den Strom und die Chemie braucht, braucht der Geist eine Bindung, eine Orientierungsquelle. Braucht das. Er kann nicht ohne Anbindung funktionieren. So wie wenn er in eine Steckdose gesteckt werden muss, aber es ist ja keine Steckdose vorhanden auf geistiger Ebene. Er bindet sich aber, und das werden wir jetzt sehr deutlich sehen, an der Mutter-Kind, nein, der Kind-Mutter-Bindung. Aber es reicht nicht aus, eine Bindung zu haben. Er braucht auch geistige Informationen. Er hört Worte. Er muss diese Worte durch seine Eingangstür aufnehmen, bewerten, sehen, ob sie passen seinem Bedürfnis, sie entweder draußen lassen oder reinholen. So, er hat also die Wahl, welche Information er aufnimmt, entsprechend dem, an wen er gebunden ist. An die Liebesquelle. Und jetzt muss ich wissen, an was, an wen bindet sich der Geist, damit er funktionieren kann. Weil der Eingang in den Geist ist der Eingang in das Wesen des Menschen. Wenn der Ausgang aus dem Geist den Strom für den Körper macht, wenn der Ausgang aus dem Geist die Entscheidung trifft, was ich esse und trinke und tue, dann ist der Eingang in den Geist der Beginn des Lebens und die Wichtigkeit.

wichtigste Stelle, damit alles im Leben funktioniert. Deshalb müssen wir ja ein Kind lehren. Es muss wissen, wie muss es die Informationen bewerten, die auf es zukommt. Kommt allerhand Informationen. Ich muss einen Maßstab haben. Ich muss wissen, wie gehe ich um mit den Worten, mit den Gesten, mit denen, die mir meine Mutter und mein Vater entgegenbringt. Wie die mir die Umwelt, wenn das Kind dann spielt und hat, es braucht Erkenntnis über den Eingang in seinen Geist. Das ist das Allervulnerabelste und das Wichtigste für den Menschen, die Speisung des Geistes. So schauen wir uns an dem Entstehen eines Kindes, wie diese ganzen Dinge zusammenwirken. Ich habe nämlich vom Kind gelernt, das meiste, was ich gelernt habe, über den Menschen, über seine Funktionen und über seine Gesundheit. So, wir haben den Geist der Mutter hier und den Körper der Mutter, den Stromimpuls, den der Geist im Hirn macht, ist also lebendig. Und wir haben den Körper des Kindes mit dem Hirn des Kindes und dem elektrischen Strom im Hirn des Kindes. Und jetzt wollen wir sehen, wie entsteht ein Kind. Die erste Voraussetzung müssen wir wissen, und das ist ein Gesetz, das in der Natur klar ist, etwas Lebendiges kann nur aus etwas Lebendigem entstehen. Es kann nie aus etwas Nicht-Lebendiges etwas Lebendiges entstehen. Das heißt, das, aus was etwas entsteht, muss vorher lebendig sein. Und so wissen wir, dass das, was wir physisch verfolgen können, ist, dass das Kind, der Körper des Kindes, aus einer halben Samenzelle vom Vater und einer halben Samenzelle von der Mutter zusammenkommt. Deshalb haben wir auch die getrennten Hirnrinden, weil wir 50-50 sind. Und so wissen wir, dass diese zwei halben Zellen sich treffen in einem Hohlraum und nachdem sie sich getroffen haben, fangen sie an, sich zu vermehren. Sie sind ja lebendig. Und dann kommen sie schön über diesem Hohlraum durch den Eierstock schön in die Gebärmutter. Und hier in der Gebärmutter muss was passieren. Was passiert? Wer bindet sich an wen? Bindet sich das Kind an die Schleimhaut der Mutter oder bindet sich die Mutter an diesen Embryo? Und wie das Gesetz der Natur es nicht anders zulässt, ist, so muss immer der in Not ist, muss nehmen. Ja, der etwas braucht, muss sich binden. Deshalb ist die Plazenta, ist die Nabelschnur ein Teil des Kindes, nicht der Mutter. So bindet sich das Kind an die Mutter. Wofür? Um zu nehmen. Es braucht ja eine Quelle für die Chemie, für den Strom, oder? Es braucht eine Quelle für die Chemie von der Mutter zu nehmen. Jetzt ist die Frage, auch der Geist muss an den Zellen sein oder wie auch immer ein Geist sich überträgt, ich weiß es nicht. Aber ich weiß, dass der Geist des Kindes zur Hälfte von seinem Vater und zur Hälfte von seiner Mutter sein muss, weil das Gesetz in der Genetik ist oder der Vererbung ist gleich auf geistiger und körperlicher Ebene. So muss ich wissen, was der Geist sich bindet, auch an den Geist der Mutter. Noch bevor der Körper des Kindes an den Körper der Mutter bindet, bindet sich der Geist sofort nach der Zeugung an den Geist der Mutter. Weil den elektrischen Strom kann ihn die Mutter nicht liefern oder den Impuls kann die Mutter dem Geist, dem Kind nicht liefern. Den

muss der Geist des Kindes in das Hirn von Anfang an hineingeben. Es muss es aber irgendwo sich geistig seine Bedürfnisse holen. Es braucht einen Eingang, wo es die geistigen Bedürfnisse sich holt, und am Ausgang durch Entscheidungen macht es den Strom für den Körper des Kindes. So, wie abhängig ist nun, nehmen wir den Körper noch einmal, der Körper des Kindes von dem, was die Mutter aus der Natur nimmt? Es ist zu hundertprozentig abhängig. Das heißt, die Mutter ist zu hundertprozentig von der Natur abhängig für ihre physischen Bedürfnisse. Für ihre Chemie muss sie etwas in den Magen, in die Lunge tun, damit sie funktioniert. Das ist ganz klar. Das Kind ist zu 100% abhängig von dem, was die Mutter isst und trinkt. Alles, was die Plazentaschranke durchgeht, ist die Aktion des Kindes zu nehmen. Weil die Plazenta wird vom Kind versorgt. Das heißt vom Kind gesteuert, besser gesagt. So, deshalb ist es so wichtig zu verstehen, wenn die Mutter das Falsche isst und trinkt, während sie schwanger ist, dann, und das durch die Plazentaschranke durchgeht, das Kind holt sich's, dann macht sich das Kind selbst den Schaden, weil es keine Wahl hat. Die Mutter trinkt Alkohol, das Kind ist betrunken. Aber das Kind ist nicht betrunken, weil die Mutter das Kind betrunken gemacht hat, sondern das Kind muss sich selbst betrunken machen, weil es muss von dieser Quelle nehmen, ob es will oder nicht. Und das ist ein Grundsatz, den wir verstehen müssen, der physischen Abhängigkeit. Aber ich denke, der zweifelt niemand an. Die physische Abhängigkeit ist keine Wahl, wie alle Abhängigkeiten nie eine Wahl sind. So, jetzt muss ich nur schauen, das Kind, das Geist, orientiert sich nach der Mutter, weil sonst könnte es dem Kind den Stromimpuls nicht liefern. Und während der Schwangerschaft koordiniert der Geist des Kindes in Abhängigkeit zu 100% vom Geist der Mutter die Entwicklung des ganzen Körpers. Weil der Geist steuert alle Elemente im Körper des Kindes. So kann man dann auch Fehlbildungen erklären. Weil das Kind muss selbst den Aufbau steuern. Es ist kein Automatismus. Es gibt diesen Automatismus nicht. Er muss gesteuert sein. So, jetzt ist natürlich die Frage, ist der Muttergeist abhängig oder kommt es aus der Mutter von alleine raus? Muss die Mutter jemandem vertrauen? Weil des Geistes Aktion des Nehmens ist Vertrauen. Und dann stellt sich natürlich die Frage, sie muss ja auch ihrem Körper den Stromimpuls geben. Sie braucht auch einen Eingang und sie muss am Eingang sich auch irgendwo ernähren, weil ihr Geist ist genauso abhängig wie der Geist des Kindes. Nur von wessen Geist ist der Geist der Mutter abhängig? Und leider ist es der Ehemann, die Mutter und der Vater. Und wer weiß, wird es dann auch noch das Kind, wenn es dann da ist oder auch wenn es im Bauch schon ist. Ist das natürlich? Wir wollen uns fragen, warum, wenn in der Natur oder generell die Quelle muss immer größer sein als dort, wo man nimmt. Und sie kann nicht in derselben Spezies sein, außer vorübergehend. So ja, das Kind muss 9 Monate circa im Mutter oder an der Mutter kleben mit seiner physischen Nabelschnur. Aber nach

9 Monaten kommt es raus und die Nabelschnur wird abgeschnitten. Die Mutter säugt natürlich das Kind, stillt das Kind noch von ihrem Körper, aber das Kind fängt an, aus der Natur seine Dinge zu holen. Denn Sauerstoff holt es nicht mehr von der Mutter. Essen holt es noch. Aber wenn die Mutter keine Milch hat, dann muss die Mutter aus der Natur dem Kind die Nahrung herstellen. Und so wird die Natur, die größer ist als das Kind, die Mutter hat ihren Zweck erfüllt auf Leibesebene. Und das Kind nimmt jetzt aus der großen Quelle der Natur seine chemischen Bedürfnisse. Die Frage ist nur, wie lange bleibt die geistige Schnur bestehen? Das war eines meiner großen Dinge zu sehen an den Kindern, aber auch an den Patienten. Dass wir diese geistige Nabelschnur gar nicht kennen. Aber ich musste feststellen, dass die Krankheit der Kinder, aber auch der Erwachsenen daherkommen, dass man immer noch an einer Quelle hängt, die nicht mehr ausreichend ist, weil man jetzt gleich ist, nicht mehr größer ist, sondern gleich wird. So, dann, wenn das Kind wächst, ist die Quelle Mutter insuffizient. Wäre ja schlimm, wenn man mit 10 Jahren das Kind noch saugen würde an der Brust der Mutter, oder? Das geht nicht. So, die Mutter hat ihren Platz, aber ist nur vorübergehend. Und nur solange das Kind so klein ist und die Mutter suffizient es hat, was das Kind braucht. Aber irgendwann mal wird der Körper und auch der Geist der Mutter insuffizient. Deshalb müsste das Kind wissen, dass es eine geistige Nabelschnur hat und dass diese Nabelschnur weggenommen wird. Ich kann einige Beispiele erzählen von dieser Nabelschnur, die die Kinder oder die Menschen nicht mal wissen, dass sie haben. Weil, da wir uns selbst nicht kennen und weil wir etwas eingebaut haben in unseren Geist, wie wir sehen werden, das uns verirrt. Deshalb haben wir auch nicht das Bewusstsein, dass das Denken ein Abhängigkeitsprozess ist und nicht ein Unabhängigkeitsprozess. Weil Unabhängigkeit gibt es nicht. So denkt das Kind immer nach der Mutter. Das ist fantastisch zu sehen. Das, hoffentlich können das Mütter auch betrachten. Wie sehr die Kinder die Wünsche der Mutter ablesen. Sie kennen sie. Und ich habe manche von meinen Tests gemacht mit Kindern. Und wenn man wissen will, was die Mutter denkt, muss man das Kind fragen. Sicherlich in einem gewissen Alter. So dieses Mädchen war, glaube ich, 3 Jahre alt. Und ich kenne die Familie so, weil sie in die Praxis hin und wieder kommen. Und so frage ich eines Tages das Mädchen, weil ich auch den Vater kenne, wie geht's dem Vater oder dem Papa? Und dann sagt das kleine Kind, der ist nie zu Hause. Nun, wer spricht aus dem Kind? Es spricht mit Sicherheit die Mutter. Ich habe eine Frau gehabt, also eine Patientin, die hatte 3 kleine Kinder. Und ihr Mann war verstorben. Und die Jüngste muss so 4 Jahre alt gewesen sein, nicht mehr wie 4. Und jetzt war die Mutter auf der Suche nach einem neuen Mann. Und sie hatte einen und sie waren in einem Vortrag, und die beiden saßen nebeneinander und die Kinder haben ein Musikstück aufgeführt, die 2 Älteren, und dann laufen sie zurück und ich beobachte, wie sie beide, die das Musik gemacht

haben, zur Mutter gehen und die Mutter umarmen. Das Kleine jedoch, das nicht gesungen hatte, aber dort war, nahm das Bein der Mutter und das Bein dieses Mannes und nahm sie beide in den Arm. Und als das Kleine das tat, kamen auch die anderen und wurden auch von ihm umarmt und geherzt für ihr Lied, das sie gesungen haben. Und ich habe gedacht, dieses kleine Mädchen, es kann noch nicht viel äußern, aber es kennt zu 100% das Bedürfnis der Mutter. Und so will es, dass die Mutter glücklich ist. Und dass sie denkt, ein Mann macht die Mutter glücklich, so muss sie die zwei unbedingt zusammenbringen. Kinder tun alles für die Mütter. Sie wollen die Mütter glücklich machen. Ein anderes 13-jähriges Mädchen. Sie war etwas mollig, ein bisschen zu viel Gewicht, weil die Mutter litt darunter, dass sie keinen Mann hatte. Und ich habe die Mutter beraten und am Schluss nach meinem Vortrag kommen sie raus und ich ermutige nochmal die Mutter, dass sie ihre Herz nicht abhängig macht von der Liebe eines Mannes. Weil wir werden sehen, es ist nicht sehr physiologisch, den Mann am Eingang seines Herzens zu haben, wo er am Ausgang sein muss. Das werden wir noch sehen. Und dann sagt aber die Mutter und sagt, aber ich will das, also ich wünsche mir das so sehr. Und da die 13-Jährige neben ihr stand, sagte sie, aber Mama, reicht dir denn meine Liebe nicht? Und in dem Moment sah ich die Not des Kindes, die ich so oder so kannte. Das Kind wäre so glücklich, wenn doch seine Liebe der Mutter reicht. Kinder wollen die Mutter glücklich machen, aber sie wissen nicht, warum sie es tun. Sie tun es, weil sie von der Mutter abhängig sind, wissen es aber nicht. Und wie lange geht diese Abhängigkeit? Sie bleibt immer bestehen. Wenn sie doch durch Erziehung müsste sie weg, aber dafür müsste ich wissen, woran soll sich jetzt das Kind binden? Wo ist die Quelle für die Liebe? Wo ist zu finden das Element Liebe? Weil du kannst es in der Natur suchen, wo du willst. Du findest es nicht. Und jetzt könnte man natürlich sagen, naja, wenn sie in der Natur nicht zu finden sind, muss Liebe eine Erfindung sein. Gerechtigkeit, Freiheit und Sicherheit. Aber nein, sie ist es nicht. Die Liebe ist eine Realität. Weil der Geist eine Realität ist. Das Bedürfnis ist da, ohne Wenn und Aber. Und es macht die Kinder krank, wenn die Mutter Geist unglücklich ist. Ich kann immer an einem Kindeskörper sehen, wie es letztendlich der Mutter geht. Eines Tages kam eine Mutter in meine Praxis. Und sie hatte einen Sohn, sie hatte zwei Söhne, 8 und 6. Und der 8-Jährige war auffällig. Er war nicht bändigbar, das heißt in der Schule, davor im Kindergarten. Und ein Jahr zuvor hatte er geäußert, dass er sich das Leben nehmen will und nicht mehr leben. Wie kommt ein Kind auf die Idee, nicht mehr zu leben? Was fehlt ihm denn? Und so kam sie auch zu mir, nicht zur Beratung, sondern zu sehen, ob er wirklich hört, weil egal, was man ihm sagt, er macht, was er will. Die
kenne das, weil ich war zwischen

im Alter von 8 und 14 Jahren auch nicht kontrollierbar. Aber warum? Wo war der Grund für diese Sache? Und der Grund für diese Sache war, dass die Mutter ein trauriges Herz hat. Und jetzt wollte ich ein bisschen graben. Man muss das sehr vorsichtig machen, weil Mütter nehmen das sofort als eine Schuldzuweisung. Aber es hat uns niemand gelehrt. Ich mache diese Vorträge, weil es so eine große Not ist. Es hat uns niemand gelehrt, wie das Leben geht. Und warum Dinge sind, wie sie sind. Sie kommen nicht zufällig. Das Kind verhält sich so nicht, weil ihm alles ausreicht. Weil Essen und Trinken hat er. Was macht sein Leben, dass es nicht mehr leben will? Weil sein Hirn würde nie auf den Gedanken kommen, nicht zu leben. Wie soll es denn auch? Wie soll eine Pflanze kommen aus den Gedanken? Sie will nicht leben. Sie hat auch keine. So grabe ich ein bisschen und frage nach. Und die Mutter sagt einen Satz. Und der Satz hat mich so klar bestätigt. Und sie sagt so: Am Abend bin ich glücklich, dass der Tag vorbei ist. Aber meine Freude geht sofort weg, wenn ich denke, dass morgen das Ganze wieder beginnt. Das heißt, die Mutter ist in einer tiefen Depression. Sie sagt mir, ich sage nie meinen Kindern nichts davon, sage ich. Mütter können ihren Kindern nie etwas verheimlichen. Das ist unmöglich. Kinder leben vom Inwendigen des Geistes der Mutter. Sie wissen, was in der Mutter ist, weil sie mit einer geistigen Nabelschnur des Vertrauens verbunden. Sie brauchen eine Bindung. Sieht man diese Bindung? Man sieht sie nicht. Aber man kann sie sogar experimentell beweisen. Und das haben die Wissenschaftler gemacht, indem sie die Stromimpulse von Mutter und Kind gemessen haben. Und man konnte sehen, dass wann immer die Kinder ihren Strom, wann immer die Mutter ihren Strom ändert, sofort auch das Kind den Strom ändert. Und das geht bis zu einer gewissen Distanz. Und so haben die Wissenschaftler dann, weil sie ja so weise sind, den Begriff Spiegelneuronen ins Leben gerufen. Das heißt, sie sagen, die Neuronen des Kindes spiegeln sich in den Neuronen der Mutter. Und wenn sich die Neuronen des Kindes in der Neuron der Mutter spiegeln, also muss es ja da eine Verbindung geben. Wie soll der Spiegel funktionieren, meine Lieben? Das Hirn ist in einer dunklen Sache. Es liegt in einer Flüssigkeit. Da gibt es weder Spiegel noch Luft noch irgendetwas. Aber in der Fantasie eines Wissenschaftlers gibt es Spiegelneuronen. Ein Neuron kann weder denken noch spiegeln. Es ist der Geist des Kindes, der den Strom macht, weil Neuronen können sich keine Strömimpulse machen. Schon das ist antigesetzlich. Schon das ist gegen jegliches Gesetz der Natur. So hier müssen wir verstehen, die Nabelschnur, die geistige Nabelschnur, kann man sehen, das Kind denkt nach der Mutter. Deshalb ändert es den Strom nach der Mutter. Und hat die Mutter eine Depression, dann kriegt das Kind es auch. Aber es muss nicht unbedingt eine Depression kriegen. Es kann auch eine Mittelohrentzündung kriegen. Ich sehe, wie das Verhältnis ist zwischen den Eltern und wie schnell sich eine Entzündung entwickeln kann im Mittelohr. Nach einem Streit der Eltern. Eine Mutter wollte mir eines Tages widersprechen und sagte, na, ich habe ein gutes Verhältnis mit meinem Mann, aber mein Kind macht immer wieder Mittelohrentzündung auf dem

rechten Ohr. Und dann sage ich, okay, lass uns mal ein bisschen die Sache analysieren. Ich sage, du sagst, er hat ein gutes Verhältnis. Ja. Sag ich, arbeitet dein Mann? Sag, ja, er arbeitet. Und sage ich, arbeitet er viel oder wenig? Nun, er arbeitet viel, wie alle Männer. Die meisten Männer arbeiten viel. Und wenn sie nicht viel arbeiten, dann kommen sie nach Hause und sitzen vorm Computer. Und das ist natürlich nicht so angenehm für den Geist der Mutter, die am Ehemann hängt. Und sage ich, dann vermisst du deinen Mann, dass er nicht genug Zeit mit dir hat? Und diese Frage antwortet mir fast jede Frau mit Ja. Also es ist ja kein Wunder. Das Kind will die Not der Mutter beheben. Weil es sieht, wie die Mutter leidet, dass der Mann nicht da ist. Also zwingt sich das Kind und will der Mutter helfen. Dabei gibt es einen Stromimpuls und bekommt eine Entzündung im Ohr. Die Mittelohrentzündung kann sonst wo nicht entstehen. Außer aus dem Input, dem elektrischen Input des Geistes. Und wie der Kreislauf im Menschen geht, werden wir ja auch betrachten in den nächsten Stunden, sodass wir ein Gesamtbild haben von uns Menschen. Dass wir wissen, wie, das heißt Wasser ziehen und wie funktioniert das Ganze. Erziehung hat auch den Zweck, wenn nicht als Hauptzweck, dass das Kind seine Abhängigkeit zur Mutter zur Seite legt, weil der Geist der Mutter wird irgendwann insuffizient. Er hat nicht mehr das, was das Kind braucht, weil der Geist dehnt sich ja auch, er wächst. Und irgendwann kann der Geist der Mutter das, was das Kind braucht, nicht mehr haben. Und das Kind muss sich durch Vertrauen an eine Quelle binden, die höher ist, als es selbst ist. Es braucht eine geistige Bindung. Und die Mutter muss das verstehen. Aber dafür muss sie verstehen, wo sie dran gebunden ist. So das Entscheidende, das wir heute Abend, hoffe ich, gelernt haben, ist, wir haben einen Geist und einen Körper. Und der Geist steuert den Körper am Ausgang. Aber der Geist hat einen Eingang. Und der Eingang ist die geistige Bindung. Und die sieht man nur dann, wenn Stresssituation ist. Aber jeder Mensch ist gebunden an den anderen Menschen, nicht sichtbar, weil Beziehungen sind keine sichtbaren Elemente. Weil sie sind geistige Natur. Man sieht es nur dann, wenn der andere weggeht, stirbt oder was tut, dass da eine Bindung besteht, die fest ist, die nicht flexibel ist. Diese Bindung ist geistige Natur. Sie ist im Körper nirgendwo nachzuweisen. Aber sie ist, gibt in den Körper das weiter, woran es gebunden ist. Deshalb ist das Verständnis, dass der Mensch am Geist einen Eingang hat, wo er sowohl sich an jemanden binden muss durch Vertrauen und die Information, die auf ihn zukommt, muss er wahrnehmen, glauben, das heißt bewerten, bevor er sie reinnimmt und damit umgeht. So der Eingang in den Geist ist die Stelle, mit der wir uns beschäftigen müssen, ist der vulnerable Punkt des ganzen Menschen, weil von dort geht das Leben aus. Von dort startet jede Funktion, sowohl des Geistes als auch des Körpers. Und das zu verstehen, ist entscheidend für das Wohlbefinden, für die Steuerung, für das Wissen, wie und was man machen soll im Leben.

Herr, unser Herrscher, wie herrlich ist dein Name in allen Landen, der du zeigst deine Hoheit am Himmel. Aus dem Munde der jungen Kinder und Säuglinge hast du eine Macht zugerichtet, um deiner Feinde willen, dass du vertilgst den Feind und den Rachgierigen. Wenn ich sehe die Himmel, deiner Finger Werk, den Mond und die Sterne, die du bereitet hast, was ist der Mensch, dass du seiner gedenkst, und des Menschen Kind, dass du dich seiner annimmst? Du hast ihn wenig niedriger gemacht als Gott. Mit Ehre und Herrlichkeit hast du ihn gekrönt. Du hast ihn zum Herrn gemacht über deine Hände Werk. Alles hast du unter seine Füße getan. Schafe und Rinder, dazu auch die wilden Tiere, die Vögel unter dem Himmel und die Fische im Meer und alles, was die Meere durchzieht. Herr, unser Herrscher, wie herrlich ist dein Name in allen Landen.

sah einen neuen Himmel und eine neue Erde. Denn der erste Himmel und die erste Erde waren vergangen, und das Meer gibt es nicht mehr. Und ich, Johannes, sah die heilige Stadt, das neue Jerusalem, von Gott aus dem Himmel herabsteigen, zubereitet wie eine für ihren Mann geschmückte Braut. Und ich hörte eine laute Stimme aus dem Himmel sagen: Siehe, das Zelt Gottes bei den Menschen, und er wird bei ihnen wohnen, und sie werden seine Völker sein, und Gott selbst wird bei ihnen sein, ihr Gott. Und Gott wird abwischen alle Tränen von ihren Augen. Und der Tod wird nicht mehr sein, weder Leid noch Geschrei noch Schmerz wird mehr sein, denn das Erste ist vergangen. Und der auf dem Thron saß, sprach: Siehe, ich mache alles neu. Und er sprach zu mir: Schreibe, denn diese Worte sind wahrhaftig und gewiss. Und er sprach zu mir: Es ist geschehen, ich bin das A und das O, der Anfang und das Ende. Ich will dem Dürstenden geben aus dem Quell des Wassers des Lebens umsonst. Wer überwindet, der wird alles erben, und ich werde sein Gott sein, und er wird mein Kind sein.

und ich sah einen neuen Himmel und eine neue Erde. Denn der erste Himmel und die erste Erde sind vergangen, und das Meer ist nicht mehr. Und ich sah die heilige Stadt, das neue Jerusalem, von Gott aus dem Himmel herabkommen, bereitet wie eine geschmückte Braut für ihren Mann. Und ich hörte eine große Stimme von dem Thron her,

Und er sprach zu mir, es ist geschehen. Ich bin das A und das O, der Anfang und das Ende. Ich will dem Durstigen geben von der Quelle des lebendigen Wassers.

Und nun spricht der Herr, der dich geschaffen hat, Jakob, und dich gemacht hat, Israel. Fürchte dich nicht, denn ich habe dich erlöst. Ich habe dich bei deinem Namen gerufen, du bist mein. Wenn du durchs Wasser gehst, will ich bei dir sein, dass dich die Ströme nicht ersäufen sollen. Und wenn du ins Feuer gehst, sollst du nicht brennen, und die Flamme soll dich nicht versengen. Denn ich bin der Herr, dein Gott, der dich erlöst hat.